what a joy. Oh, yessin' und fressin' und tanzin' und trinkin'. 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Everybody! Guten Tag, ha, ha. Guten Tag, klack, klack. Guten Tag, mein lieber Schatz.